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Onze vurige charmeur Julio Iglesias abrázame. Wie willst du weiße Lilien zu rote Rosen machen? Küss eine weiße Galatee, sie wird errötend lachen. Friedrich von Logau, 1604, 1655.